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0: Is it okay? Or?
1: Okay, jetzt wissen wir das, jetzt Mikro 2. Ja. Hallo und schönen guten Abend. Das ist Service Radio. Wir haben zu Gast Raketa aus Ljubljana. Die legt er jetzt eben schon auf. Deswegen sage ich jetzt gar nicht so viel, sondern let's dance.

0: Jo, was geht? Willkommen hier zur 42. Folge von Rhyme Time.
1: Eure Lieblingsshow hier auf Res Radio.
0: Ich bin die Nike.
1: Und ich bin die Linda.
0: Und heute haben wir uns gedacht, es ist die 42. Sendung, wir machen ein Jubiläum draus und haben einen Gast heute hier.
2: Und der bin ich, der Jakob.
1: Yo, AKA JJ Jacuzzi.
2: Freut mich voll, da zu sein. Danke fürs dabei sein lassen.
0: Und du hast was vorbereitet für uns.
2: Voll, ich habe den ersten Mix vorbereitet. Und der geht los mit Farside, Pack the Pack.

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0: Und das war Native mit Microscope. Und jetzt übernimmt die Linda.
1: Ja, bei mir geht's jetzt weiter mit Retro God und Hulk Hogan, sagen wir mal, mit Tortuga.

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0: Ja, und das waren jetzt 2 Stunden
1: Stoner-Lieder
0: und Storytelling. Yeah. Ich hoffe, es hat euch gefallen.
2: Ich fand's urschön.
1: 42. Ausgabe.
0: 420.
2: Und bis zum nächsten Mal.

0: Hallo Wien, hallo liebe Leute hier auf Res Radio, im Internet, das ist Wise Up Radio. Ich sag euch mal, die Homepage wiseup.de oder es gibt auch ein Archiv auf Mixcloud, mixcloud.com/wiseupradioshow. Und ich bin hier heute mit Alter Uhu und das hat seinen Grund, weil wir morgen zusammen auflegen werden bei 18 Jahre Einbaumöbel. Und jetzt übergebe ich mal an Alter Uhu, der vielleicht auch noch was sagen möchte. Hallo.
1: Ja, hallo auch an alle Zuhörerinnen und Zuhörer. Danke Bianca für die Einladung, also aka Jukebox Utopia. Mein Name ist Reini, also Alter Uhu ist mein DJ-Name. Ich bin im Einbaumöbel aktiv seit 18 Jahren und unser Geburtstagsfest feiern wir morgen mit einem 12-stündigen Programm ab 18 Uhr. Wir legen dann dort auch nochmal auf, so aber erst so ab 2, 3 in der Früh. Und jetzt gibt es einen Vorgeschmack von uns hier.
0: Genau, wir wollten uns ein bisschen aufwärmen, mit den Tonträgern in Kontakt treten und auch miteinander, bevor wir das dann morgen tun. Und ich habe nichts mitgebracht, was ich morgen spielen möchte, damit ich mehr Spaß habe, wenn ich es morgen spiele. Das ist die Herausforderung dieser Sendung eigentlich für mich, Sachen zu spielen, die ich zwar gut finde, aber nur die zweitbesten sozusagen, die nicht unbedingt zum Tanzen sein müssen. Hast du eine spezielle Auswahl getätigt, Reini?
1: Ich habe, glaube ich, schon noch Platten mit, die ich morgen spielen werde. Aber bei mir ergibt sich das meistens doch recht spontan. Also ich bin kein, der sehr akribisch plant. Ich habe auch vom Stil her wirklich sehr, sehr breit, fast alle Genres, von Obskuritäten über, ja, manchmal geht's, können es auch so, wenn es in die elektronische Richtung geht, hauptsächlich so Minimal, Melodic Minimal, da bin ich sozusagen mit Platten eingestiegen zum Auflegen.
0: Aber so du hast keine Jahren. Berührungsängste.
1: Ich habe an sich keine Berührungsängste. Ich habe Wave-Platten mit Cumbia.
0: Sehr gut.
1: Also ganz bunt gemischt und ich weiß auch jetzt noch nicht, was in der nächsten Stunde passiert. Also,
0: ich auch nicht, aber...
1: Und ja, was ich noch sagen wollte ist, für alle, die das Einbaumöbel nicht kennen, das befindet sich bei der Alserstraße U-Bahn im Gürtelbogen 97. Ist nicht weit von der U6.
0: Und vom Fenster 99 auch.
1: Quasi, wir sind Nachbarn vom Fenster 99.
0: Genau, sollte es wirklich noch Leute geben, die das nicht kennen? Ja, kann ja sein. Okay, gut, dann mache ich mal die erste Platte an und wir schauen, was passiert.

0: So, hallo, hallo, ihr Hörer und Hörerinnen von Res Radio. Diese Sendung geht jetzt zu Ende. Der Name ist Wise Up Radio und ich bin hier heute mit Alter Uhu. Mein Name ist Jukebox Utopia und wir haben uns aufgewärmt für morgen. Morgen ist 18 Jahre Einbaumöbel. Kommt vorbei. Es wird ein rauschendes Fest. Es startet um 18 Uhr mit einem Trommelwirbel. Und wann und wie es endet, das ist alles offen. Irgendwann gegen 2, 3 Uhr werden wir mal auflegen. Alter Uhu, möchtest du auch noch etwas sagen? Ach so, und ich kann vielleicht noch sagen, dass diese Sachen werden dann immer von Res Radio hochgeladen auf Soundcloud. Soundcloud/Res Radio oder so ähnlich. Und da findet ihr dann auch die ganzen Sendungen, die hier laufen, die Aufnahmen. Und jetzt du, Rein.
1: Ja, nochmal danke für die Einladung. Heute waren wir experimental unterwegs. Wie wir morgen drauf sind, wird sich weisen.
0: Ich will tanzen.
1: Wahrscheinlich tanzbarer. Und ja, ich hoffe, ihr hattet Freude mit unserer Sendung, dem kurzen Vorgeschmack. Und ja, kommt morgen vorbei ins Eimermöbel, Gürtelbogen 97. Es spielen zwei Bands am früheren Abend. Es werden Videos gezeigt. Es gibt Theatereinlagen, Singlebörse, Buffet, Torte, Alkopops.
0: Freestyle-Session.
1: Beatbox-Session. Frühshoppen, alles, was das Herz begehrt.
0: Genau.
1: Gut, dann danke fürs Zuhören.
0: Sind wir raus und übergeben an die nächste Person, die da heißt Sundi. Viel Spaß mit Sundi.

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1: Hallo an alle da draußen. Ich bin Luza und ihr hört Luza Sums It Up, die Sendung über Filme und Soundtracks. Die heutige Sendung ist eine besondere. Nicht nur, weil sie die erste der bereits zweiten Saison von Luza Sums It Up ist, sondern auch, weil heute das erste Mal alle Tracks von Schallplatten kommen. Bei dieser doch etwas aufwendigen Aktion hilft mir Timon. Hey Timon, danke fürs Helfen.
2: Ja, gerne.
1: Schön, dass du mir hilfst und auch schön, dass ihr, liebe ZuhörerInnen, eingeschaltet habt.

Unsere Geschichte beginnt mit einer Explosion in Tokio am 16. Juli 1988. Ein atombombenartiger Lichtpilz schießt aus der Mitte der Stadt empor und verschlingt sie dann ganz mit all ihren BewohnerInnen. Diese zerstörerische Kraft und dieses Licht sind die eigentlichen Hauptfiguren des heutigen Animes, nämlich Akira aus dem Jahr 1988 von dem Autor und Regisseur Katsuhiro Otomo. Akira ist alles. Geburt und Tod, Dunkelheit und Licht, Liebe und Hass und auch alle Nuancen zwischen diesen Extremen. Akira ist die Anwesenheit der göttlichen Kraft in allen Taten und Gedanken der Menschen. Akira ist zu viel für den Einzelnen. Akira is good for health, bad for education. Akira ist ein kleiner Junge, ein Experiment des Militärs, ein Opfer, der zum Täter wurde. Akira ist ein Märchen über das Gute und das Böse und über wahre Freundschaft. 30 Jahre nach der Explosion finden wir uns in einer dystopischen Zukunft wieder. Es ist das Jahr 2019. New Tokyo, errichtet auf den Trümmern des alten Tokyo, ist eine hochmoderne Industriestadt mit der Atmosphäre einer bereits untergegangenen Hochkultur. Von kilometerhohen Wolkenkratzern umzingelt, leben 21 Millionen Menschen im Dreck. Aufruhen der Protestierenden gehören zum Stadtbild. Ebenso wie das Militär, das in nur wenigen Minuten überall auftauchen und jede Demonstration niederschlagen kann. Die Erinnerung an den Dritten Weltkrieg steckt der Stadt tief in den Knochen und die 5 Olympiaringe, New Tokyo beherbergt die kommenden Spiele, hat wohl das Ziel, mit allen Mitteln von der enormen Kluft zwischen Arm und Reich abzulenken. Kriminelle Bikergangs regieren die Straßen und hinterlassen ihre Spuren in Form von Zerstörung und Blutbad. The Capsules, eine dieser Bikergangs, wird von Kaneda angeführt, einem jungen Mann auf einem außergewöhnlichen Motorrad. Ich zitiere von der Website akira.fandom.com: Als Anführer der Gruppe hat Kaneda Anspruch auf das technologisch und ästhetisch fortschrittlichste Fahrzeug. Es ist ein leistungsstarkes, rotes Rennmotorrad von nicht näher bezeichneter Marke und Modell. Allerdings ist auf der Seite des Motorrads ein Zeichen zu sehen, das dem BMW-Logo sehr ähnelt. Im Weiteren sind Logos von Canon Inc., Citizen Watch Co., Shoei Co. und Arai sowie das Abzeichen der US Air Force zu sehen. Es hat eine Rückwärtsfunktion sowie einen Keramik-Doppelrotor-Zweirad-Scheibenantrieb. Das Motorrad soll außerdem über ein elektronisch gesteuertes Antiblockiersystem und 200 PS verfügen. Solche Spezifikationen würden für jeden heutigen Motorradhersteller immer noch als sehr hochwertig gelten. Der charakteristische Sound des Motorrads entstand durch die Zusammenführung von Aufnahmen eines MiG-21 Kampfjets und eines Harley-Davidson-Motorrads aus dem Jahr 1927. Angesichts der sichtbaren Kurbel- und Getriebegehäuse auf der linken Seite der Maschine sowie der charakteristischen grünen statischen Elektrizität rund um den Vorderreifen kann man davon ausgehen, dass es sich bei dem Motorrad um einen Turbinen-Elektrohybrid handelt. Kaneda also fährt das schnellste und prunkvollste Gefährt dieser dystopischen Geschichte. Und das scheint gar nicht so einfach zu sein, denn als Tetsuo, ebenfalls ein junger Mann, Mitglied der Capsules Motorradgang und die wohl wichtigste Figur des Films, dieses Motorrad zu stehlen versucht, scheitert er an der Mechanik vielleicht? Dieses Motorrad steht also nicht nur für ein schnelles Gerät mit 2 Rädern. Es ist auch eine Aufgabe, eine Last und vielleicht sogar ein Opfer, den der Anführer seiner Gang für seine Männer, für seinen Freund Tetsu erbringen muss.
Vorhin habt ihr die erste Komposition mit dem Titel Winds Over New Tokyo aus dem Original-Soundtrack des Films gehört. Und bevor Timon eine zweite Nummer vorspielt, let me set the scene. Nach dem blutgewaltigen Untergang Tokios blieb ein tiefer Krater. Da war mal eine Stadt, eine Zivilisation und nun ist sie weg. In dieser Leerstelle betreten wir eine Spelunke. Hier trinken die VerliererInnen dieser Welt. Kaneda steht vor einer Jukebox. Er wählt etwas aus und verlässt die Bar. Dann nochmal ein kurzes Bild von der sich drehenden Schallplatte und aus dem Off oder vielleicht aus der Jukebox selbst erklingt dieser Track.

Akira ist das Projekt eines Wahnsinnigen. Katsuhiro Otomo ist der Autor des weit ausführlicheren gleichnamigen Mangas und hat das Drehbuch für den Anime geschrieben und die Storyboards gezeichnet. Alle vorstellbaren Szenen wurden zum Papier gebracht, um dann Unmengen an gezeichnetem Material in den dramaturgischen Mistkübel zu befördern. Da die komplette Geschichte, die wir heute in dem Manga lesen können, zu der Zeit noch nicht fertig wurde, wurde für den Anime eine kürzere, für sich gut funktionierende Geschichte geschrieben. Den Anime kann man auf keinen Fall als eine Kurzversion des Mangas bezeichnen. Otomo schrieb eine neue Geschichte mit einer neuen Dramaturgie und einem neuen Ende. Er hat auch die Produktion des Films geleitet und sein Perfektionismus ist der Grund für all die technischen Innovationen, die in diesem Anime das erste Mal zu sehen waren. Für den Film entstanden über 100 Stadt- und Hintergrundfolien, die mit einer unglaublichen Detailliertheit gezeichnet wurden. In Akira bewegt sich alles, nicht nur die Figuren. Und das tun sie mit 24 Bildern pro Sekunde auf 70 mm Film. In Akira gibt es auch CGI-Sequenzen, die für die damalige Zeit eine doch sehr neue Technik war. Für die Farbgebung kamen 327 Töne zum Einsatz. Da die meisten Szenen in der Nacht spielen, sprechen wir hier von hauptsächlich dunklen Farben. Aber statt der in Nachtszenen üblichen Blautöne wurden dunkle Rot- und Grüntöne verwendet. Das Ergebnis ist eine Stadt aus Beton und Stahl, die tief in ihrem Kern eine wabernde, organische Landschaft aus Fleisch und Blut zu sein scheint. Ungewöhnlicherweise entstanden für diesen Animationsfilm zuerst die Aufnahmen der Synchronstimmen. So konnten im Anschluss beim Animieren die Mundbewegungen auf den gesprochenen Text genau abgestimmt werden. Otomo inszenierte bei diesen Aufnahmen die SchauspielerInnen und im Anschluss wurde dann ihre Mimik und Körperlichkeit in die Zeichnungen der Figuren eingearbeitet. Dieser enorme Aufwand kostete auch einiges. Da in den 80ern Unternehmen in Japan viel Geld in die Anime-Produktion steckten, konnte Otomo für sein Riesenprojekt 1,1 Milliarden Yen, ungefähr 7,7 Millionen US-Dollar sichern. Otomos Arbeit wurde stark von den Filmen seiner Jugend beeinflusst. Er sah all die amerikanischen Filme der 60er und 70er wie Easy Rider, Bonnie und Clyde oder Midnight Cowboy. Diese seltsamen Charaktere, diese Außenseiter faszinierten ihn und formten sein Denken über sich und seine Figuren. Tetsuo und Kaneda, Figuren, die also von den Virus der New Hollywood-Ära inspiriert wurden, sind Kindheitsfreunde, Waisen und Mitglieder einer kriminellen Motorradgang. Ihre Geschichte könnte in alle Richtungen gehen. Wäre da nicht diese alles beeinflussende Kraft, dieses Geheimnis der Vergangenheit und diese Hoffnung für viele in New Tokyo, einer Stadt, die auf den Trümmern und Leichen einer anderen Zeit steht. Da unten also, tief in der Dunkelheit, ist etwas vergraben, versteckt vor den Menschen, nämlich Akira. Oh, my God.

Ein anspruchsvoller Film braucht auch einen anspruchsvollen und mindestens genauso innovativen Soundtrack. Der von Shuji Yamashiro komponierte und vom Kollektiv Gainu Yamashiro Gumi performte Soundtrack des Films ist ein Meisterwerk. Rhythmen auf Instrumenten wie der traditionellen Taiko-Trommel, der Shakuhachi, einer japanischen Bambusflöte, der Sho, einer japanischen Mundorgel oder dem Saiteninstrument Biwa gespielt, wurden mit Klängen aus Synthesizern vermischt. Zu diesem polyrhythmischen Sound kamen Gesänge des Chors hinzu und das Ergebnis ist ein pulsierender, hypnotischer Effekt. Musik, die uns Akiras Lebensenergie tief unter der Stadt hörbar macht. Shuji Yamashiro arbeitete mit aufgezeichneten Klängen, die manipuliert, gesampelt und mit live gespielten Instrumenten zusammengeführt wurden. So verwischt der Soundtrack die Grenzen zwischen dem Organischen und dem Synthetischen. Diese Methode war in den späten 80ern besonders revolutionär und einer der ersten Beispiele für die Zukunft der elektronischen Musik und ihre Fähigkeit, emotionale Tiefe und narrative Komplexität zu vermitteln. Für die folgende Komposition mit dem Titel Dolls Polyphonie wurden Puppenstimmen aufgenommen und gesampelt. Diesen Track hört man in einer Szene, in der Tetsuo von seiner kindlichen Seite Abschied nehmen muss. Und so klingt sie.

Tetsuo verbrachte sein ganzes Leben in Kanedas Schatten. Als sie Kinder waren, hat Kaneda ihn vor den Schlägen der anderen beschützt und jetzt, ein paar Jahre später, ist Kaneda immer noch die leitende Figur in Tetsuos Leben. Tetsuo, ein wütender und trauriger Junge, möchte dieser Situation endlich entwachsen, hat aber weder die Geduld noch die Reife bedacht und nicht aus Wut zu agieren. Als er mit Akiras Kraft in Berührung kommt, wird in ihm etwas erweckt und endlich kann er mächtig sein. Wir beobachten, wie Tetsuo, verändert von Akiras Kraft, immer mehr zu einem grausamen Wesen ohne Gegner und ohne Gefährten wird. Nun ist er mächtig und braucht Kaneda nicht mehr. Aber seine nicht aufgearbeitete Kindheit und der Scham, zu lange der Schwache gewesen zu sein, ist bereits zu tief in seine Seele eingebrannt. Der Anime Akira ist auch eine Geschichte über toxische Männlichkeit, dessen Ursprung in einem verletzten Kinderherzen und in den erbarmungslosen Rollenbildern liegt. Am Ende des Films sehen wir eine Reihe unglaublicher Opfer, die die einzelnen Figuren bereit sind, füreinander und für die gesamte Menschheit zu erbringen. Akira endet mit der würdevollen Befreiung einer tragischen Figur aus seiner aussichtslosen Lage. Und hier die Komposition für das verletzte Kind Tetsuo.

Wir nähern uns dem Ende der Sendung und hier wie immer ein paar Filmtipps von mir für euch. Angebrachterweise bleibe ich im Genre des Animationsfilms. Als erstes empfehle ich den Anime Ghost in the Shell von Mamoru Oshii aus dem Jahr 1995. Dieser Film ist perfekt. Ein visuelles Meisterwerk mit einer bewegenden und düsteren Geschichte über die Frage, was oder wer der Mensch ist. Auch meine zweite Empfehlung kommt von Mamoru Oshii, nämlich Angel's Egg aus dem Jahr 1985. Story-wise tut sich da nicht so viel, zumindest nicht auf den ersten Blick. Aber dieser doch recht kurze Film mit seinen 71 Minuten ist visuell einfach unglaublich schön. Und wenn man sich darauf wirklich einlassen kann, passiert eigentlich auch unglaublich viel. Krieg ist hier ein zentrales Thema. Wie auch in dem dritten Anime auf meiner Empfehlungsliste, Grave of the Fireflies von Isao Takahata aus dem Jahr 1988. Eine absolut herzzerreißende Geschichte über zwei Brüder, die nach einem Krieg, für den sie nichts können, verwaist zurückbleiben. Meine vierte Empfehlung ist Berserk von Naohito Takahashi aus dem Jahr 1997-98. Thematisch bleiben wir auch hier im Bereich des Krieges, aber dieses Mal geht es um die Kämpfenden. Die Serie enthält 26 Folgen und ist nur ein Teil des harten und schrecklichen Lebenswegs des Söldners Berserk. Ich empfehle euch, mit diesen 25 Folgen in das Berserk-Anime-Universum einzutreten. Und ich will nicht spoilern, ich sage nur so viel. Nachdem ich 24 Folgen lang der sehr homoerotischen Freundschaft zweier Männer gefolgt bin, kommt die 25. Folge und man kann sich wirklich nur an den Kopf greifen und What the fuck rufen. Unglaubliches Ende. Super gute Serie. Es geht weiter mit einer Animationsserie, allerdings kein Anime mehr. Scavenger's Reign von Joseph Bennett und Charles Hütter aus dem Jahr 2023. Hier geht es um die Crew eines abgestürzten Raumschiffs und um die Flora und Fauna des Planeten, auf dem sie zu überleben versuchen. Und die visuelle Welt dieser Serie war auch die Inspiration für das neue Artwork von Lutza Sums It Up. Ein riesiges Dankeschön an Niklas Kandelsdorfer für dieses wundervolle Werk. Als letztes ein ungarischer Animationsfilm, mit dem für mich alles animationstechnisch begann. Es geht um Cat City von Ternowski Bela aus dem Jahr 1986. Wenn ihr sehen wollt, wie stilvoll der ungarische Animationsfilm in seiner Hochzeit war, dann schaut diesen Film. Die Geschichte ist einfach, die Katzen wollen alle Mäuse ausrotten. Aber die Mäuse haben eine ultimative Waffe gegen die Katzen entwickelt und der sich bereits im Ruhestand befindende Geheimagent Nick Grabowski soll die Pläne dieser Waffe zu den Produzenten bringen. Und nun noch eine letzte Nummer vom Soundtrack des Films mit dem Titel Requiem. Danke fürs Einschalten und bis zum nächsten Mal.

0: Hallo.
1: Wir sind zurück aus der Sommerpause.
0: Ich bin die Nika.
1: Und ich bin die Linda.
0: Und der Sommer war heiß.
1: Wir haben sehr viel erlebt. Es war sehr schön mit dir, Nika.
0: Mit dir auch, Linda. Und eins der Highlights in unserem Sommer
1: war auf jeden Fall das Levin Jam.
0: Ah, auf jeden Fall.
1: Und für alle, die uns da leider verpasst haben, hier unser Levin Jam Mix. 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

0: Das war unser Tribute für den Levin.
1: Und für alle Female MCs da draußen, die immer mehr werden.
0: Schaltet ein beim nächsten Mal.
1: Bussi.
0: Bye.